Im Palast des Emirs Al-Mansur werden Rezia und Hyon vor ihre letzte große Prüfung gestellt. Al-Mansur ist in Liebe zu Rezia entflammt. Er will ihr sein Reich zu Füßen legen, sie zu seiner Gattin machen, seine Frau Roshana dagegen zur Sklavin. Doch Rezia verzehrt sich in Trauer für Hyon, den sie tot wähnt, und widersteht den Werben des Emirs.

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0: Protokolle 12, 22, 26, 27, 40, 41, Zusatzzahl 29. Die Olympiagewinnzahl lautet 8187. 8187. Diese Durchsagen sind ohne Gewähr. Soweit die Nachrichten, es war 23:06.
1: 4, 2, 3, 4. 23:10, das war die Sportinformation.